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Guten Abend, liebe Zuhörer. Das eben war Ronnie Diamond mit Zig Zag, das in der Ausgabe vom 1. Dezember 1958 des wöchentlichen amerikanischen Musikfachblattes Billboard so besprochen und bewertet wurde. Dieses Stück rockt durch den schwungvollen Gesang von Diamond und die Vokalgruppe liefert gute Unterstützung. 3 Punkte. Bereits in der Sendung vom 1. Mai hatte ich 16 Aufnahmen vom Mai 1958 mit ihrer Billboard-Besprechung vorgestellt, veranlasst durch ein höchst informatives Buch, in dem sämtliche 1958er Billboard-Plattenbesprechungen als Faksimile abgedruckt sind. Und ich konnte der Versuchung einfach nicht widerstehen, das noch ein weiteres Mal zu machen, heute mit 15 Platten, die Billboard im Dezember 1958 vorstellte. Anfang November 1958 hatte Billboard ein neues Bewertungssystem mit einer 5-Punkte-Skala für das Verkaufspotenzial von Platten eingeführt, wobei 1 Punkt begrenzte, 2 Punkte mittelmäßige, 3 Punkte gute, 4 Punkte sehr starke und 5 Punkte stärkste Verkaufsaussichten bedeuten. Gleich noch 2 Aufnahmen aus Billboard vom 1. Dezember 1958. Crazy Little Daisy von Dick Lowry. Rockabilly-Stück mit treibendem Rhythmus. Der Begleitchor, das schnelle Tempo und Lorrys toller Gesang versprechen guten Erfolg. 3 Punkte. Und anschließend Big Green Car von Jimmy Carroll auf Fascination 2000. Am Anfang eine Autohupe, dann ein aufheulender Motor und dann folgen die Typen dem Mädchen in dem großen grünen Auto. Ein schwungvoller Rocker von Carroll und die Begleitung passt gut zu dem wuchtigen Sound. 2 Punkte.

Und noch drei Besprechungen aus Billboard vom 1. Dezember 1958. Too Too Many von John Worsham and the Sure Shots auf Peach 711 aus Jefferson in Georgia. Worsham singt über die Probleme eines Mannes, der gleichzeitig eine rothaarige, eine blonde und eine brünette hat. Zwei Punkte. Nur einen Punkt und ohne Besprechung erhielt Rollin' Pin Mim von Ricky Coyne and the Guitar Rockers aus Boston auf Event 4289. Und mit drei Punkten wurde Flip Out von Billy Brown auf Columbia 41297 bewertet. Der Typ erzählt von seinen Plänen, alles genau richtig zu machen. Die Melodie hat starken Country-Blues-Einschlag. Chancen im Pop- und im Country- und Western-Markt. Diese Aufnahme war damals schon fast ein Jahr alt, denn sie entstand am 14. Dezember 1957 in der gleichen Session, in der auch Ronnie Self seinen Klassiker Bobbelina aufnahm.

Und jetzt drei Plattenbesprechungen aus der Billboard-Ausgabe vom 8. Dezember 1958. Zuerst Don't Be Stuck Up von Paul Hampton auf dem Major-Label Columbia. Ein netter, schneller Song über die Eigenschaften eines Mädchens. Guter Vortrag von Hampton. 2 Punkte. Paul Hampton aus Oklahoma City war mit seinen 5 Columbia-Singles von 1957 bis 1959 ein typischer Vertreter des Pop-Rock'n'Roll der großen Plattenfirmen. Eine Jux-Nummer über einen Typen, der den ganzen Tag auf sein Mädchen wartet und die ihm dann sagt, dass er eine Entenschwanzfrisur haben müsste. Ein typisches Rockabilly-Stück, das bei Teenagern Anklang finden könnte. 2 Punkte. So beschrieb der Billboard-Kritiker damals You Gotta Have a Ducktail von Billy Adams, einem Sänger, der lange zur Musikszene in Memphis gehörte und der am 3. Dezember 1984 im Alter von nur 47 Jahren verstarb. Obwohl Lenny Capello and the Dots eine weiße Band aus New Orleans war, ordnete Billboard ihre Aufnahme Cotton Candy auf dem Rick-Label bei den Rhythm and Blues-Neuvorstellungen ein. Der Sänger bringt einen Blues zu einer interessanten Begleitung mit Bläsern und Schlagzeug. 2 Punkte.

In der Ausgabe vom 22. Dezember 1958 stellte Billboard unter anderem die beiden folgenden Platten vor. Gene Dunlap and the Jokers mit Made in the Shade auf Hit 182 aus Baytown nahe Houston in Südtexas. Billboard befand diesen Rockabilly-Klassiker damals als ein raues Rockabilly-Stück mit überschwänglichem Gesang und einem So-la-la-Ergebnis, der nur einen Punkt erhielt. Mit einer So-la-la-Einschätzung bedachte Billboard auch I'm on Fire von der schwarzen Vokalgruppe The Spades auf Major 1007 aus St. Augustine, ebenfalls in Südtexas. Ziemlich wilder Gesang der Gruppe zu einem rockigen Blues, ein So-la-la-Stück mit einigen Chancen, 2 Punkte.

Nun zwei Plattenvorstellungen aus der Billboard-Ausgabe vom 29. Dezember 1958. Für Please Please von Kimball Coburn auf dem in Memphis ansässigen High-Label fand der Billboard-Kritiker damals diese Worte. Coburn entwickelt einen entsprechenden Sound bei diesem Rocker und die Band liefert eine effektive rockige Unterstützung. Könnte einiges Interesse erwecken. Zwei Punkte, also mittelmäßiges Verkaufspotenzial. Ebenfalls zwei Punkte wurden für Never Let Her Go von Gene Terry and His Downbeats auf Gold Band 1081 vergeben. Wehmütiger Gesang in einer rockigen Trauerballade mit schleichendem Tempo. Gene Terry, ein recht merkwürdig aussehender Sänger mit dicker Brille, hat er Anfang 1958 mit Cindy Lou die wildeste Rock'n'Roll-Aufnahme für Eddie Schulers kleines Gold-Band-Label geliefert, das in Lake Charles in Süd-Louisiana noch immer besteht und nicht in Ville Platte, wie ich irrtümlich in der Oktobersendung anmerkte.

In der Ausgabe vom 29. Dezember 1958 stellte Billboard auch zwei Platten vor, die heute als hochgepriesene Rockabilly-Klassiker in der internationalen Sammlerszene zu horrenden Preisen gehandelt werden. Billboard hatte für diese Aufnahmen damals jeweils nur einen kurzen Satz im Telegrammstil übrig und erkannte ihnen nur zwei Punkte zu, also mittelmäßige Verkaufschancen. Was wohl auch zutraf, denn sonst wären die Platten heute ja nicht so selten. Hier nun diese beiden Aufnahmen. Zuerst Yellow Cell von Benny Ingram auf Bandera 1302 aus Chicago. Rockabilly-Nummer mit sattem Gesang. Das ist alles. Und dann Doin' All Right mit Eddie Cash and the Cashiers auf Peak 1001 aus Memphis. Deftiger Bluesrocker mit begeisterndem Rockabilly-Vortrag.

So, und zum Schluss der heutigen Dezember-Sendung die obligatorische Weihnachtsaufnahme. Sie heißt Santa Claus Baby und stammt von der schwarzen Vokalgruppe The Voices vom Dezember 1955. The Voices war eine der verschiedenen Gruppen in Los Angeles, in denen Bobby Day als Leadsänger neben oder gleichzeitig mit den Hollywood Flames aktiv war. Und 1957 und 58 fand Bobby Day dann als Solist mit Little Bitty Pretty One und Rockin' Robin zum ganz großen Erfolg. Ja, damit möchte ich mich dann von Ihnen für dieses Jahr verabschieden und Ihnen ein frohes Weihnachtsfest und einen guten Rutsch ins neue Jahr wünschen. Zugleich auch herzlichen Dank für Ihre Zuschriften, Ihren Zuspruch und Ihre Anregung. Das nächste Rock'n'Roll Museum in 4 Wochen am 8. Januar 1996. Bis dahin, tschüss, Ihr Werner Voss.

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1: Hallo und herzlich willkommen zur 160. Ausgabe von Ted's Tanztee. Die heutige Sendung beginnen wir am Golf von Neapel. Es singt Vico Toriani.

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1: Cupid Doll hieß dieser Titel im Original. Wir hörten die deutsche Version von Jörg Maria Berg, Baby, ich schieß dir einen Teddybär. 1958 konnte er damit Platz 23 in den deutschen Charts erreichen. Und wir werfen wieder einen Blick auf die deutschen Schlagerfestspiele, wieder auf das Jahr 1965. Zunächst hören wir Ralf Bendix mit dem Titel »Die Liebe ist ein Wildwestfilm« und anschließend singt das Medium-Terzett »Lebe wohl, Winnetou«. Beide Titel sind in der Vorrunde ausgeschieden.

0: Western-Stimmung bei den deutschen Schlagerfestspielen 1965. Wir hörten das Medium Terzett mit seinem Beitrag Lebewohl, Winnetou. Der nächste Titel stammte im Original aus der DDR, gesungen wurde er dort vom Komiker Hans-Joachim Preil. Wir hören sozusagen die westdeutsche Version. Freddy Brock mit »Wenn Sie mich so ansehen«.
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Things I Should Have Known sangen die Fortunes 1965. Leider kein Hit. Die nächste Single war ein Hit. Die Searchers mit ihrer Aufnahme von 1963 Sugar and Spice erreichten in den britischen Charts Platz 2.

Das waren natürlich die Beatles. Wir hörten einen Titel aus ihrem Album Beatles for Sale, Babies in Black. Unsere nächsten Gäste sind die Tornadoes. Sie konnten 1962 Platz 1 in den US-Charts erreichen mit ihrem Titel Telstar.

Das war der große Frankie Avalon mit einer großen Ballade. A Boy Without a Girl konnte 1959 Platz 10 in den US-Charts erreichen. Und es folgt der Nachzieher dieser Ausgabe. Die Beat Kings sangen auf dem Billig-Label Tempo ihre Version von Groovin'. Das Original stammt natürlich von den Rascals.

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Das war unser nächster Beitrag zu unserer Reihe der frühen deutschen Nummer 1-Hits. 1953 erreichten die Kilima Hawaiians die Nummer 1 der deutschen Charts mit ihrem Titel »Es hängt ein Pferdehalfter an der Wand«. In einer der letzten Sendungen hörten wir Gary Puckett and the Union Gap mit ihrem Titel »Lady Willpower«. In dieser Sendung hören wir die B-Seite »Daylight Stranger«.

Eine Aufnahme von 1969. Der Titel hieß The Stranger und es sang David McWilliams. Bekannt wurde er für seine Aufnahme The Days of Pearly Spencer. Auch unser nächster Titel stammt von 1969. Die Equals singen Softly, Softly und damit konnten sie Platz 6 in den deutschen Charts erreichen.

So ein komisches Gefühl hatte Harry Glück. Eine Aufnahme von 1962, leider kein Hit. Peter Kreuter schrieb seinen Titel »Wenn die Sonne hinter den Dächern versinkt« für die Schauspielerin Greta Keller. Wir hören die Instrumentalversion von Max Greger, eine Aufnahme von 1962.

Lost John hieß diese Aufnahme von 1964. Sie stammte von The Starfighters. Das war eine Gruppe aus Essen, die als Skiffle Group begann und sich später dem Beat zuwendete. Unsere nächsten Gäste sind Amerikaner. The Teddy Bears erreicht 1958 Platz 1 in den US-Charts mit To Know Him Is To Love Him.

Jackie Wilson sang 1958 Lonely Teardrops und konnte damit Platz 7 in den US-Charts erreichen. Platz 11 erreichte im selben Jahr Jack Scott mit Leroy.

Den Abschluss der heutigen Sendung machten Danny and the Juniors mit ihrem Hit Dottie. Das war die 160. Ausgabe von Teds Tanztee. Ich hoffe, Sie schalten auch beim nächsten Mal wieder ein und bis dahin sage ich Tschüss.

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1: Hallo und herzlich willkommen zur 160. Ausgabe von Ted's Tanztee. Die heutige Sendung beginnen wir am Golf von Neapel. Es singt Vico Toriani.

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1: Cupid Doll hieß dieser Titel im Original. Wir hörten die deutsche Version von Jörg Maria Berg, Baby, ich schieß dir einen Teddybär. 1958 konnte er damit Platz 23 in den deutschen Charts erreichen. Und wir werfen wieder einen Blick auf die deutschen Schlagerfestspiele, wieder auf das Jahr 1965. Zunächst hören wir Ralf Bendix mit dem Titel »Die Liebe ist ein Wildwestfilm« und anschließend singt das Medium-Terzett »Lebe wohl, Winnetou«. Beide Titel sind in der Vorrunde ausgeschieden.

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0: Westernstimmung bei den deutschen Schlagerfestspielen 1965. Wir hörten das Medium Terzett mit seinem Beitrag Lebewohl Winnetou. Der nächste Titel stammte im Original aus der DDR, gesungen wurde er dort vom Komiker Hans-Joachim Preil. Wir hören sozusagen die westdeutsche Version. Freddy Brock mit »Wenn Sie mich so ansehen«.
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Things I Should Have Known sangen die Fortunes 1965. Leider kein Hit. Die nächste Single war ein Hit. Die Searchers mit ihrer Aufnahme von 1963 Sugar and Spice erreichten in den britischen Charts Platz 2.

Das waren natürlich die Beatles. Wir hörten einen Titel aus ihrem Album Beatles for Sale, Babies in Black. Unsere nächsten Gäste sind die Tornadoes. Sie konnten 1962 Platz 1 in den US-Charts erreichen mit ihrem Titel Telstar.

Das war der große Frankie Avalon mit einer großen Ballade. A Boy Without a Girl konnte 1959 Platz 10 in den US-Charts erreichen. Und es folgt der Nachzieher dieser Ausgabe. Die Beat Kings sangen auf dem Billig-Label Tempo ihre Version von Groovin'. Das Original stammt natürlich von den Rascals.

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Das war unser nächster Beitrag zu unserer Reihe der frühen deutschen Nummer 1-Hits. 1953 erreichten die Kilima Hawaiians die Nummer 1 der deutschen Charts mit ihrem Titel »Es hängt ein Pferdehalfter an der Wand«. In einer der letzten Sendungen hörten wir Gary Puckett and the Union Gap mit ihrem Titel »Lady Willpower«. In dieser Sendung hören wir die B-Seite »Daylight Stranger«.

Eine Aufnahme von 1969. Der Titel hieß The Stranger und es sang David McWilliams. Bekannt wurde er für seine Aufnahme The Days of Pearly Spencer. Auch unser nächster Titel stammt von 1969. Die Equals singen Softly, Softly und damit konnten sie Platz 6 in den deutschen Charts erreichen.

Lost John hieß diese Aufnahme von 1964. Sie stammte von The Starfighters. Das war eine Gruppe aus Essen, die als Skiffle-Group begann und sich später dem Beat zuwendete. Unsere nächsten Gäste sind Amerikaner. The Teddy Bears erreicht 1958 Platz 1 in den US-Charts mit To Know Him Is To Love Him.

Jackie Wilson sang 1958 Lonely Teardrops und konnte damit Platz 7 in den US-Charts erreichen. Platz 11 erreichte im selben Jahr Jack Scott mit Leroy.

Den Abschluss der heutigen Sendung machten Danny and the Juniors mit ihrem Hit Dirty. Das war die 160. Ausgabe von Ted's Tanztee. Ich hoffe, Sie schalten auch beim nächsten Mal wieder ein und bis dahin sage ich Tschüss.

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2: Guten Abend, liebe Zuhörer. Nachdem wir nun alle heil in einem neuen Jahrhundert angekommen sind, gibt es hier aber weiterhin die Musik aus dem Vergangenen. In der internationalen Plattensammlerszene gibt es eine Reihe von amerikanischen Plattenfirmen der Rock'n'Roll-Ära, die einen legendären, teilweise sogar mythischen Ruf genießen. Sun Records aus Memphis ist da ja das bekannteste Beispiel. Auf keinen Fall aber gehört dazu Dot Records. Ja, diese Plattenfirma ist geradezu mit einem Stigma behaftet, als das Label des leichten Pop-Sounds und noch schlimmer, als das Label von Pat Boone und anderen Coverversionen-Interpreten. Diese abwertende Beurteilung erweist sich bei genauerem Hinsehen und Hinhören jedoch als allzu oberflächlich, denn das Dot-Label veröffentlichte in den 50er Jahren auch eine Menge guter und hervorragender Platten, von denen ich Ihnen heute und in den nächsten beiden Sendungen eine Auswahl vorstellen möchte. Gegründet wurde das Dot-Label Ende 1949 von dem damals 37-jährigen Randy Wood in der Kleinstadt Gallatin in Tennessee, etwa 40 Kilometer nordöstlich von Nashville. Seit 1946 betrieb Randy Wood dort einen Plattenladen, der sich auf das Versandgeschäft spezialisiert hatte, wodurch Wood bald über umfassende Kenntnisse und Beziehungen in der Plattenbranche verfügte. Nach einem Versuch mit zwei Einzelveröffentlichungen formierte Wood dann Ende 1949 Dot Records und veröffentlichte im Januar 1950, also vor jetzt 50 Jahren, die erste Dot-Single mit der Nummer 1001. Jetzt gleich Dot 1004 von etwa Mai, Juni 1950 mit der Country-Band Big Jeff Bass and the Radio Playboys und ihrem Jukebox Boogie.

Mit seinen Plattenveröffentlichungen deckte Randy Wood die Palette der drei getrennt bestehenden Musikmärkte ab. Auf seinem Dot-Label erschien neben Country-Musik auch schwarzer Gospelgesang und Rhythm and Blues sowie auch weiße Popklänge. Bei den Rhythm and Blues-Veröffentlichungen beschränkte sich Wood nicht nur auf hauseigene Produktionen, sondern er kaufte auch eine ganze Reihe älterer Aufnahmen von anderen kleinen Firmen und brachte sie auf Dot nochmals heraus. Jetzt aber zwei Rhythm and Blues Eigenproduktionen von Randy Wood. Zunächst die Band der Griffin Brothers mit der Sängerin Margie Day, von der zwischen 1950 und 1954 insgesamt 13 Singles auf Dot erschienen. Mit Little Red Rooster auf Dot 1019 erreichten Margie Day und die Griffin Brothers im Frühjahr 1951 Position 5 der Rhythm and Blues Charts. Nicht in den Charts notiert war ein Jahr später, im April 1952, Wally Mercer mit seiner ersten von drei Dot-Singles und dem prophetischen Titel Rock Around the Clock auf Dot 1099.

Bereits im Spätsommer 1951 hatte Randy Wood neben der Tausender-Singles-Serie eine weitere Dot-Singles-Serie mit 15.000er-Nummern begonnen, in der er mit wenigen Ausnahmen fast ausschließlich weiße Pop-Aufnahmen veröffentlichte. Insbesondere von der Gesangsgruppe The Hilltoppers, die ab 1952 mehrere Top-Ten-Hits schafften, sowie massenweise Instrumentalaufnahmen des Pianisten Johnny Maddox und ab 1953 des Orchesters Billy Vaughan. Mit den Rhythm and Blues-Platten in der Tausender-Serie hatte Dot kaum noch Erfolg, auch wenn sie so gut waren wie der Evil Man Blues mit Bob Geddy vom Februar 1954. Im Country-Bereich hingegen konnte Dot ab Mitte 1954 mit dem neu verpflichteten Sänger Jimmy Newman, einem Cajun aus Süd-Louisiana, mehrere Top-10-Platzierungen in den Country-Charts verbuchen. Dazu zählte leider nicht Jimmy Newmans Originalversion von Diggy Liggy Low, die im August 1954 auf Dot 1215 erschien.

Ab Mitte 1954 war bei der Popularmusik in den USA ein neuer Trend zu beobachten. Immer häufiger schafften Rhythm and Blues Platten unabhängiger Labels das erfolgreiche Crossover in die Popcharts. Die Antwort der großen Plattenkonzerne darauf war eine perfide Praxis, der die schwarzen Künstler macht- und wehrlos gegenüberstanden. Ihre Originale wurden von weißen Interpreten kopiert und für gut 2 Jahre fanden diese Coverversionen auch größeren Erfolg. Einer, der sich diese Entwicklung schnell zu nutzen machte, war Randy Wood von Dot Records. Mit dem Mädchentrio The Fontaine Sisters und ihrer Coverversion von Hearts of Stone konnte Wood im Januar 1955 seinen ersten Nummer-1-Hit in den Popcharts für Dot verbuchen. Und im Frühjahr 1955 nahm Randy Wood einen damals 21-jährigen Studenten unter Vertrag, der mit seinen Coverversionen schnell zum erfolgreichsten Interpreten des Dot-Labels aufstieg, Pat Boone. Dass weiße Interpreten sich aber vereinzelt auch einigermaßen gelungen dem Rhythm and Blues Sound nähern konnten, bewiesen im April 1955 The Commodores mit ihrem Song Uranium auf Dot 15372. Leider rauscht diese Platte etwas. Ha!

soundbeherrschendes Instrument des Rhythm and Blues und schwarzen Rock'n'Roll war das rührende Tenorsaxophon. Anfang 1954 hatte Randy Wood den damals 24-jährigen schwarzen Saxophonisten Rusty Bryant aus Columbus in Ohio für Dot unter Vertrag genommen. Aber im Vergleich zu Kollegen wie Joe Houston oder Big J McNeely nahm sich Bryants Spielweise allerdings recht gemäßigt aus, wie seine Aufnahme Ridin' with Rusty vom Mai 1955 gleich zeigen wird. Als Bill Haley Mitte 1955 mit Rock Around the Clock seinen großen Durchbruch geschafft hatte, zog Randy Wood bei Dot Records mit den Esquire Boys, einer Combo aus Philadelphia aus dem musikalischen Umfeld von Haley, nach, jedoch ohne Erfolg. Denn Dance with a Rock von den Esquire Boys aus dem November 1955 besaß einfach nicht die mitreißende Wirkung der Haley-Aufnahmen.

Im Frühjahr 1956 war Dot Records, insbesondere durch die Hits von Pat Boone und einiger anderer Pop-Interpreten, eine der erfolgreichsten unabhängigen Plattenfirmen, die das Interesse großer Konzerne weckte. Um die finanzielle Basis für eine Übernahme zu verbessern, verlegte Randy Wood im Mai 1956 den Firmensitz von Dot aus der Kleinstadt Gallatin in Tennessee in das Zentrum der amerikanischen Unterhaltungsindustrie nach Hollywood. Und dieser Wechsel zahlte sich schnell aus, als Wood für Dot eine Platte übernahm, die im Frühjahr 1956 in Phoenix in Arizona aufgenommen und dort von einem Kleinstlabel veröffentlicht worden war. The Fool von Sanford Clark. Auf Dot kam The Fool im September 1956 bis auf Platz 7 der Popcharts. Ihren besonderen Reiz gewann diese Aufnahme nicht zuletzt durch die Instrumentalbegleitung des Gitarristen Al Casey. Deshalb gleich auch noch die Plattenrückseite Lonesome for a Letter. Sanford Clark.

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1: Und nun drei Dot-Platten, die sämtlich im September 1956 veröffentlicht wurden. Diese Datierung lässt sich problemlos vornehmen, da Dot seit Anfang 1955 den jeweiligen Veröffentlichungsmonat auf dem Label ausdruckte. Zuerst Dolly Cooper, eine schwarze Sängerin, die zuvor für Savoy- und Modern-Platten aufgenommen hatte. Big Rock Inn war Dolly Coopers erste von zwei Dot-Singles. Danach Dick Laurie alias Dick Glasser, der 1956 zwei Singles für Dot in Nashville aufnahm. Ballroom Baby auf Dot war eine Neuaufnahme dieses Songs, den Dick Laurie nur 4 Monate zuvor schon mit der Country-Band von Pee Wee King für RCA eingespielt hatte. Und schließlich noch Eddie Curtis, ein vermutlich schwarzer Sänger, mit You're Much Too Pretty For Me, ein Song, der in Melodie und Aufbau mehr oder weniger ein dreister Abklatsch von Elvis Presleys Heartbreak Hotel war.

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1: Die Übernahme von Aufnahmen kleiner Labels durch Dot Records erwies sich nicht immer so erfolgreich wie im Falle von Sanford Clark. Den nächsten großen Hit im Zuge der Übernahmepraxis erzielte Randy Wood erst im Frühjahr 1957, als er Come Go With Me von der schwarz-weiß gemischten Vokalgruppe The Del Vikings vom Phoebe-Label aus Pittsburgh erwarb und die Neuveröffentlichung auf Dot im April 57 Position 7 der Popcharts erreichte. Welches Hitpotenzial Randy Wood in der Aufnahme Somebody Help Me von den Casuals erblickte, als er sie im März 1957 von New Sound zu seinem Dot-Label transferierte, bleibt mir rätselhaft. Diese Casuals sind übrigens nicht identisch mit der gleichnamigen Gruppe aus Texas auf dem Backbeat-Label.

Ebenso erfolglos wie die eben gehörte chaotische Aufnahme der Casuals blieb auch Atom Bomb Baby von den Five Stars. Randy Wood hatte diese Aufnahme von dem kleinen Colonel-Label aus Louisville in Kentucky erworben und im April 1957 auf Dot neu herausgebracht. Leider knackt diese bisher nie wieder veröffentlichte Aufnahme auch etwas. Ein großer Hit hingegen glückte Dot im Sommer 1957 mit der Übernahme einer weiteren Platte der Del Vikings vom Phoebe-Label. Whispering Bells stieß im August 57 bis auf Position 9 der Popcharts vor. Zu diesem Zeitpunkt hatte Randy Wood auch noch einen anderen Hit gelandet, nämlich den Verkauf seines Dot-Labels an die Filmfirma Paramount Pictures für $3 Millionen. Randy Wood blieb aber weiterhin Präsident von Dot Records. Ja, soweit für heute. Der zweite Teil über das Dot-Label in 4 Wochen am 1. Februar. Bis dahin, tschüss, ihr Werner Voss.

Guten Abend, liebe Zuhörer. Herzlich willkommen zu einem weiteren Besuch im Rock'n'Roll Museum. Ja, man mag es kaum glauben, dass die eben gehörte Aufnahme vor genau einem halben Jahrhundert entstand. Crazy Man Crazy war auf der vierten Single zu hören, die Bill Haley für das Essex-Label vor 50 Jahren im März 1953 in New York aufnahm. Und sie sollte dem damals 27-jährigen Bill Haley auch den ersten Durchbruch auf nationaler Ebene verschaffen. Denn Crazy Man Crazy kletterte im Sommer 1953 bis auf Position 15 der US-Pop-Charts. Von gleicher Güte war auch die Aufnahme auf der Plattenrückseite What You Gonna Do, deren Einleitungstext knapp 3 Jahre später, im Dezember 1955, nahezu identisch von Carl Perkins für seinen Klassiker Blue Suede Shoes übernommen wurde.

Als Crazy Man Crazy dann fast ein Jahr nach der USA-Veröffentlichung im März 1954 auch in Deutschland erschien, fand die Platte hier keine Beachtung. Gleichwohl zeitigte sie aber musikalische Spätfolgen, denn im September 1955 entstanden zwei deutsche Nachversionen. Eine instrumentale Big Band-Fassung mit dem Tanzorchester Erwin Lehn sowie eine Gesangsversion von René Franke mit dem Titel Musik verrückt. Von René Franke stammt auch eine weitere deutsche Nachversion eines anderen Bill Haley-Klassikers See You Later Alligator. Und damit komme ich kurz auf die letzte Sendung über den Komponisten und Originalinterpreten dieses Songs, Bobby Charles, zurück. Im Frühjahr 1957 gab es nämlich gleich drei deutschsprachige Fassungen von Alligator unter dem schönen Titel Mr. Patton aus Manhattan. Und die eindeutig beste wurde, man höre und staune, in Ost-Berlin mit dem Sänger Werner Haas für das DDR-Label Amiga produziert. Hier kommt sie.

0: Ja, leider ist es schon wieder mal an der Zeit, einige von den Sängerinnen, Sängern und Musikern, die im zurückliegenden Dreivierteljahr verstorben sind, in kurzen Nachrufen zu würdigen. Bleiben wir dazu für zwei Aufnahmen noch im deutschen Sprachraum. Denn bereits am 11. Juli 2002 verstarb 77-jährig Ernie Bieler in ihrer Heimatstadt Wien. Gleich nach Kriegsende 1945 begann die damals 20-jährige ausgebildete Sopranistin zunächst in der Wiener Jazzszene, wandte sich dann hauptsächlich der Schlagermusik zu und als Anfang 1957 Rock'n'Roll auch hierzulande erste musikalische Wellen schlug, nahm auch Ernie Bieler einige Rock'n'Roll-orientierte Songs auf. Zur Erinnerung an sie hier nun zunächst ihr Top-Ten-Hit Mauerblümchen vom Februar 1957 und anschließend Du denkst dir nichts dabei vom Januar 57, das unter dem Pseudonym Kitty Sisters erschien.
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und nun zu einem Mann, dessen Name und Musik in erster Linie dem Jazz zugeordnet wird, Lionel Hampton, der am 31. August 2002 im hohen Alter von 94 Jahren in New York verschied. Anfang der 40er Jahre entfernte sich der schwarze Drummer, Vibraphonist, Pianist und auch Sänger vom Swing und wurde zu einem der Wegbereiter des Rhythm and Blues. Mit Aufnahmen wie Flying Home, Hems Boogie Woogie oder seinem absoluten Klassiker Hey Barbary Bob. Und Hampton scheute sich auch nicht, erfolgreiche Rhythm and Blues Nummern in Coverversionen aufzunehmen. Bei seinen Konzerten zeigte sich Hampton als mitreißender Entertainer, der mit seinen Show-Einlagen das Publikum begeisterte und die Jazz-Puristen verärgerte. Als Lionel Hampton mit seiner 20-Mann-Band vor fast 50 Jahren am 3. Oktober 1953 erstmals in Hamburg auftrat, versetzte er, so schrieb damals das Hamburger Abendblatt, die 12.000 Zuhörer in einen rhythmischen Taumel. Stuhlreihen wurden umgestürzt, es kam zu Tumulten und die Polizei sprach von einem Hexenkessel. Hier nun Lionel Hampton mit Hey Barbary Bob, aufgenommen vor 57 Jahren am 1. Dezember 1945.

Ein anderer musikalischer Wegbereiter verstarb am 3. November 2002 im Alter von 71 Jahren. Lonnie Donegan, The King of Skiffle. Ohne dessen Einfluss die Entwicklung der englischen Rock'n'Roll- und nachfolgenden Beat-Szene kaum denkbar ist. Denn er war es, der ab 1956 mit seinen Skiffle-Aufnahmen unzählige Jugendliche in England inspirierte, selbst musikalisch aktiv zu werden. Skiffle, eine Mixtur aus Blues, Folk und gelegentlich auch Country-Songs, war Anfang der 50er Jahre von Ken Collier in die britische Oldtime-Jazz-Szene eingeführt worden. Doch nicht er, sondern Donegan verhalf dieser Musikform zum Hitparadenerfolg. Zuerst noch als Mitglied der Chris Barber Jazz Band. Mit eigener Band ab 1956 setzte Donegan dann zum Höhenflug an, der auch weiterhin anhielt, als Anfang 1958 die Skiffle-Begeisterung fast schlagartig endete. Hier kommt Lonnie Donegan mit zwei frühen Aufnahmen. Zuerst Midnight Special vom Mai 1955 und dann sein erster Nummer-1-Hit Cumberland Gap vom Februar 1957. Das Knacken der Platte bitte ich zu entschuldigen.

und nun zu einer wenig bekannten schwarzen Vokalgruppe der frühen 50er Jahre, The Larks. Gründer und gelegentlicher Leadsänger der Larks, die nur 2 Jahre von Herbst 1950 bis Herbst 1952 bestanden, war Thurman Roose, der am 13. September 2002 88-jährig verstarb. Hier wird er gleich mit der Aufnahme Lucy Brown vom März 1951 zu hören sein. Begonnen hatte Thurman Roose seine Gesangskarriere aber schon 1928 mit der Gospelgruppe The Selah Jubilee Singers, mit der er bis Mitte 1950 eine Vielzahl von Platten aufnahm. Und auch nach der kurzen Episode mit den Larks wandte sich Thurman Roose wieder der Gospelmusik zu. Am 16. Oktober 2002 verschied ebenfalls in New York Raymond Loper, im Alter von 66 Jahren. Raymond Loper sang von 1954 bis 1966 die Baritonstimme in dem schwarzen Vokalquintett The Five Keys. Die Aufnahme She's the Most von den Five Keys erschien im März 1956. Zuvor aber Thurman Roose mit den Larks.

Keine Vokalgruppe im klassischen Duop-Stil bildeten die schwarzen Sänger der Coasters. Sie wurden von dem weißen Komponistengespann Jerry Leiber und Mike Stoller produziert, das den Coasters witzig freche Songs auf den Leib schrieb, wie Charlie Brown, Yakety Yak oder Along Came Jones als die bekanntesten. Bei ihren Konzertauftritten präsentierten die Coasters diese Songs wie kleine Komödien, wobei den Part des Clowns dabei Billy Guy übernahm, der am 5. November 2002 66-jährig einer Herzattacke erlag. Zur Erinnerung an ihn nun zwei Coasters-Aufnahmen, bei denen Billy Guy die Liedstimme sang. Zuerst Searchin' vom Februar 1957 und anschließend Little Egypt vom Februar 1961.

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1: Und gleich noch eine schwarze Vokalgruppe. Denn am gleichen Tag wie Billy Guy von den Coasters, also am 5. November 2002, verstarb auch Billy Mitchell im Alter von 71 Jahren in Washington, D.C. William Joseph Mitchell war von Dezember 1953 bis 1960 Mitglied der Clovers. Seinen Einstand als Leadsänger der Clovers gab Billy Mitchell am 16. April 1954 in dem Song Your Cash Ain't Nothing But Trash, der Position 6 in den Rhythm and Blues Charts erreichte. Und Hey Doll Baby vom November 1955 kam bis auf Platz 8. Billy Mitchell mit den Clovers.

Zwischendurch nun ein Konzerthinweis. Am nächsten Sonnabend, am 12. April, veranstaltet der rührige Horst Fescher in Hamburg in der Großen Freiheit 36 wieder ein Starclub-Erinnerungskonzert. Mit dabei sein werden aus Liverpool die legendären Undertakers und King Size Taylor and the Dominoes, und zwar in der Originalbesetzung mit John Frankland, Bobby Thompson, Sam Hardy, Howie Casey und Gibson Camp. Wie gesagt, am kommenden Sonnabend, 12. April, in der Freiheit 36 auf St. Pauli. Unser Nachbarland Belgien ist ja nicht gerade bekannt dafür, Heimat von Rock'n'Roll-Interpreten zu sein. Neben Maurice Blanke alias Bert Blanka gelangte auch nur das Quartett The Cousins aus Brüssel zu überregionalem Erfolg, als sich ihre erste Platte Kiddy Watch vom Oktober 1960 zu einem beachtlichen Hit entwickelte. Am 2. Januar 2003 verstarb, nur 15 Tage vor seinem 72. Geburtstag, der Gründer, Rhythmusgitarrist und Sänger der Cousins, Guido van den Meerschout. Hier kommt er noch einmal als Sänger der Cousins mit Hey May und Relax. Beide Aufnahmen erschienen 1962.

Zum Schluss nun noch zwei Instrumentalaufnahmen. Zuerst The Wailers aus Tacoma im Bundesstaat Washington an der amerikanischen Westküste. Am 2. Dezember 2002 verstarb dort kurz nach der Feier zu seinem 60. Geburtstag der Leadgitarrist der Wailers, Richard Dangel. Die Wailers verbuchten im Sommer 1959 mit dem Instrumental Tall Cool One einen Überraschungshit, den ich allerdings als ziemlich langweilig einstufen möchte. Wesentlich besser gefällt mir da Waylon vom Juli 1959. Und zum Ausklang noch der schwarze Saxophonist und Bandleader Paul Williams, der bereits am 14. September 2002 in New York mit 87 Jahren einem Herzstillstand erlag. Im Dezember 1948 nahm Paul Williams den Song The Huckleback auf, der dann im Frühjahr 1949 für 14 Wochen die Rhythm and Blues Charts anführte. In den 50er und frühen 60er Jahren sorgte Paul Williams dann mit seiner Band bei vielen Package-Tourneen für die Begleitung der verschiedenen Solisten. Ja, soweit für heute. Auf Wiederhören in 4 Wochen am 3. Mai. Bis dahin, tschüss, ihr Werner Voss.

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